0: eine Fahrfrage und auch ein Alarm ist mir schon jetzt der Demonstration.
1: Das war's,

0: Quer dizer que deve estar tarde. Der Wegner Flussmatralle, Wendling 15, Oste, Exzessive Wegner, Schickert Wegner, Schöpfung und Kosner zu Erde, das Wendel.
1: Das war's auch richtig, das war's auch richtig.